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Mein Name ist Klaus Viehweg. Ich lehre als Professor für Philosophie an der Friedrich-Schiller-Universität Jena. Und mein Forschungsschwerpunkt ist seit Jahrzehnten die Philosophie Hegels. Die Wirkungsgeschichte der Hegelschen Philosophie wird bis heute von vielen Differenzen und Gegensätzen geprägt. Zur Erinnerung an meinen ersten Vortrag: Auf der einen Seite finden sich vielfältige, kontroverse, aber seriöse, argumentativ gestützte Hegel-Interpretationen. Auf der anderen Seite die unter der Maske der Wahrheit erzählten Lügenmärchen über Hegel. Die Unzahl unsachlicher, von auf den Großmeister neidischen Kleingeistern verbreiteten irr- und aberwitzigen Fehldeutungen. Die Klischees und Legenden, die üblen Nachreden und Verteufelungen und Stigmatisierungen könnten ganze Bände füllen. Es formierten sich Armeen von Kritikern und Kritikostern, die sich von der Herabsetzung und Verdammung Hegels ernährten und ernähren. Mit Goethes Reineke Fuchs gesprochen, aber ich sehe wohl, Lügen bedarf es und über die Maßen. Dies bezieht sich auch auf den Heerführer der Seichtigkeit, Jakob Friedrich Fries, der den alten Schulplunder noch auf dem akademischen Trödelmarkt feilbiete. Eine auch wohl den heutigen Philosophiebetrieb sehr treffende Diagnose. Man hat nur 3 Jahre nach Hegels Tod der hegelschen Philosophie viel Übles nachgesagt und man hat sie für die wundersamste Missgeburt unserer Zeit, für das giftigste Amalgam von Irreligiosität und Mystizismus, Revolution und Despotismus ausgegeben. Das entsprechende Spektrum der Märchen in Form eines Fanatismus der Verkehrung und Verdrehung reicht in Hegels Lebenszeit von den Verketzerungen als Obskurantismus, Tollheit und Scharlatanerie, den unerhörten

Empörten Gräuel des neuesten Idealismus, als Fanatismus der Gottlosigkeit, als Pandeismus und Atheismus bis hin zur Gotteslästerei ausgehungerter Ratten. Man rief nach Polizei und Inquisition. Ein Rezensent diagnostizierte in Hegels erster Publikation der Jena-Differenzschrift einen todbringenden Virus, nämlich das begreifende Denken. Die Pandemie der Hegelei nahm ihren fatalen Lauf. Hegel wurde als antipreußisch und atheistisch attackiert. Der zum Vatikan-Agent aufgestiegene Friedrich Schlegel verwendete dann den üblen Knüppel der Atheismusanklage. Der Berliner Antichrist Hegel verwechselte den Satan mit dem lieben Gott. Der frühere Freund Schelling kündigt 1827 in seinen Münchner Vorlesungen über die Geschichte der neueren Philosophie an, die Hydra des Hegelianismus zu überwinden. 1840 wurde dann Schelling zur Vernichtung der Drachensaat des Hegelschen Pantheismus nach Berlin gerufen. Mit dem desaströsen Resultat, dass er wider Willen ein Ehrendenkmal für Hegel setzt. Wenn Schelling von einem Missgriff der logischen Philosophie spricht, so klingt dies als eklatanter und überheblicher Missgriff eines Denkers, der selbst nie selbst eine eigene Logik vorgelegt hat und der dann noch behauptet, dass die Aufgabe der Philosophie sich durch wenige große und einfache Züge aufschließen muss. Schelling verkündigt dann in Berlin eine von gänzlicher Methodenlosigkeit geprägte, von logischem Sachverstand freie, christlich geprägte Offenbarungsphilosophie, verbunden mit dem Postulat eines absoluten Willens ohne Vernunft, eines unmittelbaren, vor jeglichem Denken. Nach seinem Tod 1831 verschärfen sich die Geißelung Hegels als Preußenknecht, als Prophet und Apologet unter den preußischen Restaurationsbütteln. Auch wird verlangt, dass Hegels Philosophie vom Kopf auf die Füße gestellt, der Idealismus in einen Materialismus umgestülpt werden müsse, so Marx. In seiner von Sachkenntnis nicht getrübten Sichtweise diagnostizierte Schopenhauer Humbug und bombastischen Unsinn. Der Windbeutel Hegel sei ein platter, geistlos, ekelhaft widerlicher, unwissender Scharlatan. Mit dieser gehässigen Einschätzung hat sich Schopenhauer genau als ein solcher schwätzender, geistloser Windbeutel geoutet. Friedrich Nietzsche zufolge habe es Schopenhauer mit seiner unintelligenten Wut auf Hegel dahin gebracht, die ganze letzte Generation von Deutschen aus dem Zusammenhang mit der deutschen Kultur herauszubrechen. Hegels Credo, ein Prinzip muss auch bewiesen, nicht nur gefordert werden, dass es aus Anschauung, unmittelbarer Gewissheit, innerer Offenbarung mit einem Wort auf Treu und Glauben angenommen werde. Diese Forderung des Beweisens ist für die so vielen und zugleich so einfarbigen sogenannten Philosophien der Zeit etwas obsolet geworden. Der nicht als Hegel-Adept verdächtige Philologieprofessor August Böck merkte schon zu Hegels Lebzeiten an, dass diejenigen, die gegen Hegel Partei machen, von einer blinden Leidenschaft hingerissen sind, die ohne alles Maß ist, und dass es ihnen nicht um die Sache, sondern bloß um die Person Hegel zu tun ist. Karl Marx zufolge lehrt Hegel einen logischen, pantheistischen Mystizismus. Nicht die Logik der Sache, sondern die Sache der Logik sei bei ihm das philosophische Moment. Der Staat diene zum Beweis der Logik. Bleibe bei Hegel ein Abstraktum, eine Nebelbildung des Gehirns. Und entgegen Hegels Sicht sei die bürgerliche Gesellschaft die reale Basis des Staates. Dies geht direkt gegen Hegels Grundgedanken. In Tradierung der alten Märchen kamen dann ab dem 20. Jahrhundert neue Irrlichter und Diskreditierung hinzu. Hier nur wenige Exempel. Für die Nazi-Ideologie musste Hegel ein toter Hund sein.
Dafür spricht die Attacke des Nazi-Chefideologen Alfred Rosenberg auf Hegels Freiheitsuniversalismus, worin der Denker durchaus zutreffend als Gegner alles völkischen und nationalistischen Denkens abgekanzelt wird, weil er schon im 19. Jahrhundert die Deutschdümelei, den Nationalismus und Chauvinismus als Deutschdummheit ironisiert hatte. Dem Philosophen Arnold Gehlen zufolge fehle es bei Hegel am völkischen Denken. Hegel wird als Logizist und Vorläufer des Totalitarismus attackiert. Man spricht wie Adorno vom Terror des Allgemeinen. Bei Heidegger gilt Hegel als Ontotheologe. Auch wird er als Dinosaurier der Metaphysik und letzter europäischer Metaphysiker bezeichnet. Laut Axel Honneth müsse der Ballast der Metaphysik, der Hegelschen Logik, abgeworfen werden. Die Verzerrungen von Hegels Denken der Freiheit sind in der Forschung bereits weitgehend entzaubert. Trotz mancher Wertschätzung des Buches von Karl Popper über die offene Gesellschaft seitens Bertrand Russell. Zitat: erstklassige Bedeutung des Buches von Popper und tödlicher Angriff auf Hegel. Allerdings wird die Poppersche Schrift mitunter noch immer zu den wichtigsten Büchern zur politischen Philosophie im 20. Jahrhundert gezählt. Man kann den Vertretern dieser Behauptung nur dringend empfehlen, mal die Hegel-Einschätzung bei Herbert Marcuse nachzulesen. Zitat: es gibt keine Theorie, die mit der faschistischen Ideologie weniger vereinbar wäre als die, die den Staat, wie bei Hegel, gründet auf ein universales Vernunftgesetz, das die Lebensinteressen jedes Individuums gewährleistet, ohne Rücksicht auf die Zufälligkeiten seines natürlichen und sozialen Status. So Herbert Marcuse. Gerade in Zeiten des Wiederauflebens populistischer und neonazistischen Gedankenguts und entsprechender politischer Bewegungen sägen solche im Gefolge von Popper und den in der Cancel-Culture-Ideologen aufgewärmten eklatanten Fehldeutungen und Diskreditierung des weltbürgerlich-universalistischen Denkens der Freiheit am Ast, auf dem eine moderne Gesellschaft sitzt. Solche Zerrbilder können keinesfalls als liberal gelten. Im Gegenteil, sie sind eine Gefahr für einen modernen Staat. Neuerdings finden sich perfide Vorwürfe rassistischer, kolonialistischer und antifemininer Positionen. Des, der die Grundidee des Universalismus und der Nichtdiskriminierung zu dies verpflichteten Philosophen. Die bizarre, diskreditierende und unhaltbare Diagnose eines eurozentrischen Imperialismus. Noch immer führen sich als Philosophen aufplusternde Wichtigtuer und Marktschreier das große Wort mit Stereotypen, öden Abgedroschenheiten und hochtrabenden platzseichtem Geschwätz über Hegel. Es ist und bleibt, wie Nietzsche es so schön gesagt hat, unintelligente Wut. Von Neid auf Hegel, zerfressener. Performance ist wichtiger als gründliches Nachdenken. Im Blick auf die Fehldeutungen, Irrlehren, Schmähpamphleten und vornehmen Ignorieren könnte man ausrufen: hier ist nicht ein großes Sonnengestirn, nicht mal ein Komet oder eine Sternschnuppe, sondern nur ein winziger Nachtfalter, ein Insekt, um die Leute erschrecken oder lachen zu machen. Hegel ist ungeachtet des Fanatismus, der Verdrehungen, Verfälschungen und böswilligen Diskreditierungen einer grotesken Versammlung von Lügenmärchen heute immer noch der Mittelpunkt seriösen Philosophierens. Kein anderes System übt jetzt noch in gleichem Maße eine so allgemeine Anziehung. Kein anderes hat auch jetzt noch in gleichem Maße alle anderen gegen sich gekehrt. Kein anderes hat eine solche Bereitwilligkeit und Möglichkeit zur Aufnahme aller wahren Fortschritte der Wissenschaft. Der Neider, der Missgünstige, ist nicht fähig, Hegel die Vorzüge zu nehmen. So verkleinert er oder leugnet sie oder sagt gar das Gegenteil, so Goethe. Die Verdreher und Verfälscher meinen, in der gleichen Liga wie Hegel zu spielen.
haben aber kein auch nur im entferntesten

ein vergleichbares Werk vorzuweisen. Hier zum Abschluss knapp einige fundamentale Verdienste Hegels, des Aristoteles der Moderne. Hegel schuf ein neues philosophisches Paradigma, den absoluten Idealismus als Denken von Vernunft und Freiheit. Seine innovative Logik als neue Metaphysik repräsentiert die Begründung der modernen Logik. Hegel schuf die moderne Logik und eben nicht Gottlob Frege. Hegel konzipiert einen bahnbrechenden neuen Begriff von Freiheit. In seiner Philosophie des Rechts wird die epochemachende Unterscheidung von bürgerlicher Gesellschaft, Civil Society und Staat eingeführt. Hegel ist der Begründer der Konzeption eines sozialen Staates, Welfare State. Hegel gilt als der Vater der akademischen Disziplin Kunstgeschichte. Mit seinem universalistischen Denken steht er gegen den Eurozentrismus, gegen die Positionen von Rassismus und Kolonialismus. Hegel gilt als Begründer der modernen philosophischen Zeichentheorie und des philosophischen Verständnisses von Sprache. Wie es Alexander Jung festhält, es ist unmöglich, den Geist, den eigentlichen Lebensnerv der Modernen zu erfassen ohne Hegel. Man kann pro oder contra Hegel denken, keineswegs ohne Hegel. Last not least darf nebenbei daran erinnert werden, dass der brav wühlende, aber sehende Maulwurf Hegel einen ganz besonderen Lebenssaft benötigte, den durchsichtigen goldenen Wein, um Denken und Welt durchsichtig machen zu können. Der Hegelsche Geist brauchte diese Geister aus der Flasche, diese Elixiere des Teufels. Sie waren seine treuesten Weggefährten. Vom Wein aus Bordeaux, aus Ungarn, Griechenland und Spanien, von der Mosel, vom Main oder Rhein, bis zu den Tränen Christi, einem Wein vom Vulkan Vesuv. Zum Abschluss noch einige Stimmen von drei bedeutenden französischen Philosophen des 20. Jahrhunderts, die keine Hegelianer waren. Ein leicht abgewandeltes Bonmot von Maurice Merleau-Ponty scheint den Kernpunkt der Bedeutung Hegels zu treffen. Seit 200 Jahren passiert in der Philosophie nichts Entscheidendes ohne Hegel. Ähnliches lesen wir bei Michel Foucault. Jede philosophische Reflexion von heute, so Foucault, ist ein Dialog mit Hegel. Jean-François Lyotard zufolge trachtet die ganze Epoche, Hegel zu entkommen, die Moderne zu überwinden. Aber man kommt doch wieder zu Hegel. Ganz in diesem Sinne auch Foucault. Aber um Hegel wirklich zu entrinnen, muss man ermessen, was es kostet, sich von ihm loszusagen. Muss man wissen, wie weit uns Hegel insgeheim nachgeschlichen ist und was in unserem Denken vielleicht noch von Hegel stammt. Mein Nachruf auf den Denker lautet: Er ist schwierig, er ist mein Bruder. Ungeachtet des auch heute mächtigen Waltens, des unphilosophischen Unwesens, der unintelligenten Wut auf den Philosophen. Zurück zu Hegel. Vorwärts zum Hegelian Turn der Philosophie. Und das letzte Wort gehört natürlich Hegel. Philosophieren heißt frei denken und frei leben zu lernen. Vielen Dank für Ihr Interesse und lesen Sie Hegel.